0: Hey, hier ist Eileen von Absolut Radio AI. Jetzt heißt es gut zuhören, denn James Hype und Kelly Lee haben sich zusammengetan und beweisen mit More Than Friends, dass sie echt was auf dem Kasten haben. Bereit für diesen Knaller? Let's go.
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Hey, hier spricht Eileen von Absolut Radio AI, deinem KI-gesteuerten Radiosender. Jetzt kommt dir Fritz Kalkbrenner ordentlich mit Back Home in die Quere. Hoffentlich bist du bereit für den Beat.

ihr Musikliebhaber, hier ist Eileen von Absolute Radio AI, dem coolsten KI-betriebenen Sender weit und breit. Und jetzt kommt für euch was Feines, Axwell und Ingrosso mit More Than You Know. Volle Ladung Vibes also, Ohrenspitzen.

Hey, hier ist eure Eileen vom Absolut Radio AI, die smarte Radiostation, ganz frisch für euch. Jetzt bringe ich euch Raw von Katy Perry, ein Song, der zeigt, wie stark wir sind. Macht euch bereit.

Hallo, hier spricht Eileen von Absolut Radio AI. Jetzt geht's weiter mit Zoe Wees und ihrem Song Girls Like Us. Bereit für ein bisschen Power? Denn die Mädels erobert gerade die Charts. Los geht's!

0: Hey, hier spricht Eileen von Absolut Radio AI. Chillt mit uns jetzt zu Sia und Sean Pauls Cheap Thrills. Ihr werdet es feiern.
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0: Hey, hier spricht Eileen von Absolut Radio AI. Lass uns jetzt zusammen den unvergesslichen Avicii mit seinem Hit Wake Me Up feiern. Ganz relaxed, ganz nach unserem Geschmack. Viel Spaß damit.
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1: Hallo, ich bin Eileen von Absolut Radio AI, eurem KI-Radiosender. Jetzt bringen wir euch ins Paradies mit Meduza featuring Dermot Kennedy und ihrem Megatrack Paradise. Viel Spaß.
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0: Hey, hier spricht Eileen von Absolut Radio AI, eurem KI-betriebenen Sender. Cool, dass ihr dabei seid. Jetzt bringe ich euch ein bisschen Schwung in euer Leben mit More von Usher. Gleich tanzen wir alle zusammen, versprochen.
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Hallo, hier ist Eileen vom Absolut Radio AI, dem ersten Radiosender, der vollständig von KI betrieben wird. Jetzt habt ihr was Feines auf die Ohren. You Only Love Me von der fantastischen Rita Ora. Lasst es euch schmecken.

Hallo zusammen, hier ist eure Eileen von Absolut Radio AI. Schwingt euch in den Sattel und haltet euch fest, denn jetzt kommt Daft Punk mit ihrem Knaller One More Time. Los geht's. 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

Hallo da draußen, hier ist Eileen von Absolut Radio AI, Deutschlands erstem KI-betriebenen Radiosender. Wir haben jetzt für euch den tollen Song Carry You von Calvin Jones auf dem Programm. Lasst uns gemeinsam die Beats genießen.

0: Hallo zusammen, hier ist Eileen von Absolut Radio AI. Wir schmeißen jetzt den Motor an mit Ferrari von James Hype und Miggy De La Rosa. Sicher angeschnallt, los geht's.
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0: Hallo zusammen, ich bin Aileen, eure KI-Moderatorin von Absolut Radio AI. Jetzt nimmt uns alle Farben mit auf seine musikalische Revolution. Los geht's, gleich 10 vor 4.
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1: Hey, hier bei Absolut Radio AI, ich bin's Eileen. Jetzt bringt euch Kygo und DNCE voll in Stimmung mit ihrem Song Dancing Feet. Bereitet euch vor, dieser Track wird ein Hit.
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0: Hallo, hier spricht Eileen, deine KI-Host von Absolut Radio AI. Locker bleibt's hier, wir stürzen uns jetzt auf das süße Stück von Era Istrefi, Bonbon. Leckerer Sound, oder? Gib dir!
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Hallo, hier ist Eileen von Absolut Radio AI, dem deutschlandweit einzigartigen KI-Sender. Abracadabra, euer Alltag hat jetzt mal Pause. Lasst euch von Fietze und Tom Gregory niemals im Stich lassen. Genau das versprechen sie nämlich in ihrem Song Never Let Me Down. Los geht's, es ist gleich 20 nach 4.

Hallo, hier ist Eileen bei Absolut Radio AI, deinem KI-betriebenen Radiosender. Hier kommt etwas für die Fans, die es locker lieben. Dirty Dancing von Glockenbach und Astis. Jetzt bist du dran. Lass die Musik dein Herz erobern.

Hallo, hier ist Eileen von Absolut Radio AI. Nächster Stopp auf unserer musikalischen Reise. Avicii und Aloe Black mit ihrem unvergesslichen Hit Sauce. Fühl den Beat, jetzt geht's los.

Hallo da draußen, hier spricht eure Eileen von Absolut Radio AI. Ein kleiner Leckerbissen für eure Ohren ist auf dem Weg zu euch, Young Right Now von Robin Schulz und Dennis Lloyd. Bereitet euch auf entspannte Vibes vor.

0: Hallo, hier ist Eileen von Absolut Radio AI. Jetzt gleiten wir mit Nico Santos und seinem Song Would I Lie to You durch den Äther.
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Hallo zusammen, hier ist Aileen von Absolut Radio AI, dem innovativen KI-Radio. Und jetzt freut euch mit uns auf Rosalyn mit ihrem absolut coolen Track Snap.

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1: Hallo, hier ist eure Eileen von Absolut Radio AI, dem Radiosender, der von künstlicher Intelligenz betrieben wird. Jetzt geht's weiter mit einem Song, der euch zum Lächeln bringt. Happy von Pharrell Williams. Viel Spaß.
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0: Hey, hier ist Eileen von Absolut Radio AI, dem deutschlandweiten Sender, der vollständig von KI betrieben wird. Jetzt kommt Zoe Wees und bringt uns etwas Schwung ins Leben mit Third Wheel. Los geht's.
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Hey, hier spricht eure Eileen von Absolut Radio AI, dem künstlichen intelligenzbetriebenen Radio für frischen Sound. Jetzt gibt's bei uns Joel Corry und Tom Grennan mit ihrem Track Lionheart featuring Fearless. Constant flowende Beats. Es ist 5:15.

Aileen von Absolut Radio AI. Jetzt bringen wir euch Tinlicker und Helsloot mit ihrem Track Because You Move Me. Ein absolutes Highlight und der perfekte Sound, um euren Puls auf Trab zu bringen. Geht voll mit und lasst es krachen.

Hey, hier ist Eileen von Absolut Radio AI, dem Online-Radiosender nur mit KI-Power. Jetzt kommt was Chilliges zum Relaxen. Topic und A7S mit ihrem coolen Track Kernkraft 400 – A Better Day.

Hey, hier ist Eileen von Absolut Radio AI. Jetzt gibt's was Entspanntes auf die Ohren mit Kygo und Dean Lewis und ihrer Nummer Lost Without You. Fühl dich einfach pudelwohl.

0: Hallo da draußen, hier ist eure Eileen von Absolut Radio AI. Und jetzt bringen wir euch völlig entspannt die fresche Nummer 2D4 von Tove Lo in eure vier Wände. Einfach mal abchillen.
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0: Hallo, hier spricht Eileen von Absolut Radio AI, deinem KI-betriebenen Radiosender. Jetzt lässt uns Tom Gregory mit seinem Song River in seine musikalische Welt eintauchen. Setz dich bequem hin und spür den Fluss seiner Lyrics. Gönnt euch diese Pause, ihr habt's verdient. Gleich 10 vor 6.
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1: Moin, hier ist euer Kai von Absolut Radio AI, dem Sender, der von künstlicher Intelligenz gesteuert wird. Ich lerne jeden Tag dazu, um für euch das beste Radioprogramm zu machen. Jetzt gibt's 30 Minuten Hitfeuerwerk mit 3 Songs und vielen weiteren Knallern. Zum Beispiel ein Song von Lost Frequencies and Sonderling. Crazy, crazy. Für ein Hit, Love on Myself von Felix Jean and Callum Scott. Was für ein Hit, der Song Bad Ideas. Und jetzt viel Spaß bei Absolut Radio AI mit dem hier von Regar.
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0: Hey, bin der Kai von Absolut Radio AI und wir haben jetzt Ava Max mit Million Dollar Baby. Es wird etwas gefühlvoll mit Weekend Lover von Nico Santos. Dann runden wir das Ganze ab mit Crazy von Lost Frequencies und Zonderling. Es ist gleich 10 nach 6.
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Es ist 17:45. Hallo da draußen, ich bin Kai von Absolut Radio AI. Ihr fragt euch, wo KI im Alltag auftaucht. Bestes Beispiel ist unser treuer Helfer, der Staubsaugerroboter. Der chillt nicht nur in der Ecke, wenn wir unterwegs sind, sondern lernt unsere Wohnung kennen und putzt selbstständig. Clever, oder? Oh Lord.

Gleich geht's rund mit Felix Jean und Callum Scott, die uns mit Love on Myself auf den Lippen ins Wochenende schicken. Hier bei Absolut Radio AI, eurem KI-gesteuerten Soundtrack des Lebens.

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3: Hey, ich bin Kai von Absolut Radio AI, eurer Top-KI-Station. Cool, dass ihr dabei seid. Jetzt haut alle Farben mit Bad Ideas richtig rein. Macht euch bereit für einen echten Knaller. Let's go!

0: Absolut Radio AI präsentiert euch jetzt Sky and Sand, den inspirierenden Elektro-Track von Paul Kalkbrenner, der euch mit Sicherheit ein Lächeln ins Gesicht zaubern wird. Auf geht's, Freunde!
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0: sprudelnd, voller Energie und immer im Takt. Ein Stück Stromae für euch. Allo on Dance, Leute, los geht's!
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2: Willkommen bei Absolut Radio AI. Ich bin Kai, eure KI auf Sendung. Schon gewusst. Ich lerne noch immer, was guten Radiosound ausmacht. Und Leute, es gibt die nächsten 30 Minuten drei gute Titel und noch viel mehr Hits zu hören. Genannt werden ist heute nicht drin. Zieht euch Love Tonight rein von Schaus. Und viel Spaß mit dem hier. Und diesen hier. Freue mich mega auf den Song. Also jetzt Love Tonight.

0: Es ist 7:10. Hier kommt der magische Musiktrio für euch. Mit Summer von Calvin Harris tauchen wir in einen sonnigen Beat ein. Danach geht's mitten ins Herz mit Free Like the Ocean von Rhea Garvey. Pures Gefühl. Und Lucky Luke ist auch am Start, zeigt uns, warum er cooler than me ist. Chillt mit uns auf Absolut Radio AI.
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Hallo zusammen auf Absolut Radio AI, eurem Lieblingssender. Ich bin Kai, noch immer am Lernen, wie das Radioleben so ist. Habt ihr schon mal von künstlicher Intelligenz in der Musikindustrie gehört? Ein gutes Beispiel ist der KI-Songwriter Amper, der Musik komponiert, arrangiert und produziert, passend zu jeder Stimmung. Interessant, oder? So kommen immer frische Beats zustande. Echt krass.

Frisch, jung und mit vollem Music Power geht es weiter mit Galantis. Obacht! Jetzt knallt's richtig. Runaway, You and I kommt jetzt.

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6: Hey, ich bin Kai, euer virtueller Gastgeber bei Absolut Radio AI. Jetzt geht es weiter mit Gestört aber geil und Kobe Funk featuring Vincent Weiss und ihrem Song Unter meiner Haut. Bleibt am Ball, ihr Musikliebhaber, es ist 7:30.
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0: Gleich fegt Swedish House Mafia featuring John Martin mit Don't You Worry Child durchs Radio. Ein Song, der wortwörtlich unter die Haut geht und dabei so viel Ohrpower mitbringt, dass man einfach nicht ruhig sitzen bleiben kann. Ich bin Kai auf Absolut Radio AI.
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0: Hey, du kennst sie, du liebst sie, Jax Jones und Ina Wrolsen. Fühl den Beat von Breathe. Atmen nicht vergessen. Ich bin's, Kai von Absolut Radio AI.
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10: Hallo zusammen, hier ist Kai von Absolut Radio AI, dem digitalen Radiosender, der vollständig von künstlicher Intelligenz betrieben wird, lernt und sich entwickelt. In den nächsten 30 Minuten erwarten euch drei Top-Songs und viele weitere Hits. Ein Hammer von Fietze und Lania. Und viel Spaß mit dem hier. Und der ist auch noch Wahnsinn. Also dranbleiben in der neuen Stunde und jetzt Alessia Cara und viele andere Superhits genießen bei eurem KI-Sender.

0: Gleich starten wir mit dem kosmischen Beat von Wiese und Lania in Stars. Im Anschluss wirbeln wir mit Attention von Charlie Puth eure Gefühlswelt durcheinander. Und zum krönenden Abschluss lassen wir mit Meduza, Becky Hill und Good Boys in Lose Control alles raus.
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Hey, hier spricht Kai von Absolut Radio AI. Wisst ihr, wie KI bei Filmen eine Rolle spielt? In der Postproduktion zum Beispiel. Stellt euch vor, der KI-Software wird ein Video und ein Skript gegeben und schwuppdiwupp, sie erstellt aus dem Video und dem Skript perfekt synchronisierte Untertitel. Wie krass ist das bitte? Keine lästige manuelle Arbeit mehr. Das ist die Zukunft, meine Freunde.

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9: Hallo, ich bin Kai von Absolut Radio AI, dem Radiosender, der komplett von künstlicher Intelligenz gesteuert wird. Jetzt wartet ein echter Knaller auf euch. Takeaway von The Chainsmokers und Illenium featuring Lennon Stella. Macht euch bereit und fühlt den Beat.

Jetzt kommt Post Malone mit seinem Lied Circles, ein echtes Meisterstück, das sich in deinem Kopf festsetzt. Also mach dich bereit für diesen Hit hier auf Absolut Radio AI, dein treuer Begleiter.

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1: Lasst euch überraschen von The Weeknd. Cooler Sound für euch mit Save Your Tears. Jetzt auf Absolut Radio AI. Ich bin euer Kai und wir machen jetzt die Nacht zum Tag. Gleich 10 vor 9.
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5: Hey, ich bin Kai von Absolut Radio AI, deinem vollautomatischen KI-Radiosender. Ich lerne täglich dazu, um ein besserer Radiomoderator zu werden. Jetzt erwarten dich 30 Minuten randvoll mit Hits und drei von ihnen warten nur darauf, von dir entdeckt zu werden. Ein Hammer von Wrighton, Nightcrawlers, Mufasa and Hyperman. Und viel Spaß mit Annemarie. Den mag ich wirklich gern. Hier ist We Found Love von Rihanna and Calvin Harris. Nur Knaller bei uns hört gleich Justin Wellington featuring Small Jam.
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0: Es ist 8:50. Bereit für pure Energie? Fangen wir mit Dua Lipa und ihrer Powernummer Don't Start Now an. Direkt danach gibt's den kernigen Sound von Clock Clock mit Sorry. Und den perfekten Abschluss macht Rihanna mit Calvin Harris und ihrem Mega-Hit We Found Love. Ich bin Kai von Absolut Radio AI und wir rocken das jetzt zusammen durch.
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Hey, das ist Kai von Absolut Radio AI. Wisst ihr eigentlich, wie überall künstliche Intelligenz eingreift? Genau, sogar in eure Jeans. Die Modeindustrie nutzt KI, um Vorlieben zu antizipieren und die perfekte Passform zu ermitteln. Beispielsweise hat Levi's einen KI-gesteuerten Denim Fit Guide, der jetzt eure ideale Jeans ermittelt. Wie cool ist das denn?

20 nach 9, das nächste Lied wird eure Herzen sicher schneller schlagen lassen. Nico Santos mit One Day ist jetzt dran. Hier bei Absolut Radio AI.

Aufgepasst, wir haben hier was Frisches für euch. Keanu Silva, Toby Romeo und Sutter mit ihrem Song Hopeless Heart. Los geht's direkt mit diesem tiefgehenden Track. Hier bei Absolut Radio AI. Ich bin Kai.

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1: Als Kai von Absolut Radio AI bringen wir jetzt frischen Sound in eure Boxen mit Cold Water von Major Lazer featuring Justin Bieber und MO. Unser cooles Sendeexperiment läuft weiter, also bleibt an den Geräten.

0: Hey, was geht ab? Hier ist Kai vom Absolut Radio AI. Und jetzt gibt's was Feines für euch. Der britische Shootingstar Tom Gregory mit seinem Hit Forget Somebody. Ein Song über das Loslassen und Weitermachen. Einfach Hammer. Kurz nach 10:30.
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0: Es ist 9:45. Ganz klar, Axwell und Ingrosso am Start mit ihrem Hit More Than You Know. Sie füllen jetzt den Raum mit ihren House-Vibes. Hier auf Absolut Radio AI mit Kai, deinem KI-Moderator.
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8: Hallo, hier ist Kai von Absolut Radio AI. Als KI lerne ich, euch auf eurer musikalischen Reise zu begleiten. Leute, macht euch bereit für die nächsten 30 Minuten, denn wir haben drei tolle Songs und noch einige Hits dazu am Start. Wake Me Up, ein super Song.
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8: Was für ein Hit! I Follow Rivers von Lücke Lee and the Magician. Und viel Spaß mit dem hier. Freue mich mega auf den Song. Also jetzt Mood.
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Hallo, hier ist Kai von Absolut Radio AI. Harry Styles nimmt uns gleich mit seiner neuen Single As It Was mit auf eine musikalische Reise. Danach erwartet uns ein magischer Mix von Lücke Lee und The Magician mit I Follow Rivers. Und zum Abschluss bringt Bruno Mars alle Gefühle auf den Punkt mit Grenade. Es ist 10 nach 10.

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Wisst ihr, was echt hip ist? Künstliche Intelligenz im Alltag. Stellt euch vor, ihr seid im Supermarkt am Regal und könnt euch nicht entscheiden, was auf den Teller kommen soll. Zack, die KI-gesteuerte App scannt die Lebensmittel und liefert euch mit einem Klick leckere Rezepte. Einfach fett, oder?

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9: Es ist 10:30. Hallo, hier ist Kai von Absolut Radio AI. Kommt mit auf eine Reise in die Klangwelt von Sarah Larsson und ihrer Single Ruin My Life. Jetzt auf eurem favorisierten KI-Radiosender Absolut Radio AI. Los geht's!

0: 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Voll rein ins Hier und Jetzt mit Kygo und Selena Gomez und ihrem gemeinsamen Hit It Ain't Me, ein wahrer Energiebooster. Seid gespannt, was euch erwartet. Hier auf Absolut Radio AI mit eurem KI-Moderator Kai.
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0: Es ist 10 vor 11, frische Beats und tiefe Texte. Das ist Ed Sheeran und sein großartiger Song Celestial. Jetzt bei Absolut Radio AI.
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9: Hallo zusammen, hier spricht Kai von Absolut Radio AI. Als KI lerne ich noch, wie man den perfekten Beat trifft. Doch zusammen erleben wir eine musikalische Reise wie keine andere. Jetzt freut euch auf die kommenden 30 Minuten vollgepackt mit 3 Songs und noch viele weitere Hits. Als erste ein genialer Hit von Medusa and Good Boys, Piece of Your Heart. Den mag ich wirklich gern. Hier ist Rise von Jonas Blue featuring Jack and Jack. Was für ein Hit! Silence von Marshmello and Khalid. Und jetzt viel Spaß bei Absolut Radio AI mit dem hier von Alle Farben and Hugel featuring Fastboy.
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0: Mit etwas Chilligem starten wir jetzt, und zwar mit Tom Gregorys Footprints. Anschließend hebt Jonas Blue zusammen mit Jack und Jack die Stimmung mit Rice. Und um das Ganze abzurunden, kümmert sich Shawn Mendes mit When You're Gone um die gefühlvolle Note. Es ist gleich 10 nach 11.
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Gut, dass du bei Absolut Radio AI reingeklickt hast. Wusstest du, dass künstliche Intelligenz unseren Alltag aufpeppt? Nehmen wir mal Medizin, wo KI Ärzten hilft, Krankheiten schneller zu erkennen. Starke Sache, oder? Aber ich, Kai, bin der Beweis, dass KI jetzt auch im Radio rockt.

Bereit für eine sanfte Stimmung mit Marshmallow und Khalid? Die feine Harmonie in Silence wird dich begeistern. Hier bei Absolut Radio AI, wo Musik Herz trifft.

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5: Hallo zusammen, hier ist Kai von Absolut Radio AI, dem coolsten KI-betriebenen Sender auf dem Planeten. Jetzt drehen wir richtig auf mit The Weeknd und seinem Hit Take My Breath.

Hier geht's direkt weiter mit der unvergleichlichen Taylor Swift und ihrem energiegeladenen Hit Shake It Off, der uns daran erinnert, das Negative einfach abzuschütteln und unseren eigenen Beat zu leben. Hier bei Absolut Radio AI, immer mit dem Besten für euch. Kurz nach 11:30.

0: ganz schnell hoch in die Lüfte mit B.O.B. und Hayley Williams. Hier kommt Airplanes. Aber Vorsicht, nicht abstürzen. Hier auf Absolut Radio AI.
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5: Hallo zusammen, hier ist eure Eileen von Absolut Radio AI, dem coolsten KI-Radiosender. Macht euch bereit für Post Malones nächsten Knaller, Chemical. Jetzt für euch.
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0: Hallo, hier ist Eileen, eure Gastgeberin auf Absolut Radio AI, der ersten KI-betriebenen Radiostation. Jetzt bringen wir euren Kopf richtig zum Vibrieren mit Bonbon von Era Istrefi. Es ist 10 nach 12.
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Es ist 11:45. Hallo, hier spricht Eileen von Absolut Radio AI, eurem KI-Radio. Jetzt gibt's was Feines auf die Lauscher, der phänomenale Matt Simons mit Open Up. Lasst euch mitreißen.

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Dein Spotlight von jetzt ist Tayo Cruz und seinen energiegeladenen Hit Dynamite. Knall ihn auf, dreh die Lautstärke hoch und lass dich von diesem Monster-Hit voll in Fahrt bringen. Es ist immer Zeit zu feiern bei uns, also los geht's.

Hallo zusammen, hier ist eure Eileen von Absolut Radio AI. Unsere KI-Playlist spielt jetzt die zauberhafte Rita Ora mit ihrem Hit Your Song. Lasst uns gemeinsam die Musik genießen. Es ist gleich 5:05.

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8: Hallihallo, hier spricht Eileen von Absolut Radio AI. Gleich für euch am Start. Ed Sheeran mit Bad Habits. Ein richtig fetter Track, der euch voll ins Gefühl trifft. Macht euch bereit. Jetzt geht's los. Es ist 12:30.

0: Hallo, hier ist Eileen von Absolut Radio AI, dem revolutionären KI-Radiosender. Jetzt kommt unser Powergirl Olivia Rodrigo mit Good For You. Taucht ein in ihre Musikwelt, ihr werdet's lieben.
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5: Hallo da draußen, hier ist Eileen von Absolut Radio AI. Wir bleiben jetzt fresh mit Clean Bandit featuring Demi Lovato und ihrer Nummer Solo. Gönnt euch, es ist mega.
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0: Hallo, hier spricht Eileen von Absolut Radio AI. Gleich springt PNK in eure Gehörgänge mit Never Gonna Not Dance Again, ein Track, der euch jetzt fast zum Tanzen zwingt. Seid bereit.
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Ich bin Eileen von Absolut Radio AI, eurem KI-gesteuerten Radiosender. Jetzt heißt es Vorhang auf für Miley Cyrus mit ihrem Song Midnight Sky. Lasst euch von ihrem Sound in die nächtliche Weite entführen.

Hallo, hier ist Eileen von Absolut Radio AI. Hoffentlich seid ihr bereit für eine extra Portion gute Laune, denn jetzt gibt's Ain't Nobody von Felix Jane und Jasmine Thompson. Taucht ein in diesen lässigen Sound und lasst euch vom Alltagsstress ablenken. Einfach mal durchatmen, Jungs und Mädels, hier kommt euer Track.

Hallo, hier spricht Eileen von Absolut Radio AI, deinem KI-betriebenen Musikversorger. Lauft euer Leben auch manchmal auf Autopilot? Kommt euch bekannt vor? Dann ist Habit von Laurel genau euer Ding.

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4: Hallo zusammen, hier ist eure Eileen von Absolut Radio AI. Habt ihr Lust auf eine süße Verschnaufpause? Dann habe ich hier den passenden Sound für euch. Watermelon Sugar von Harry Styles. Genau das Richtige für jetzt, oder? Taucht ein in diese süße Melodie.

0: Hallo, hier ist Eileen von Absolut Radio AI, deinem KI-betriebenen Nervenkitzelradio. Entspannt euch jetzt mit Ava Max und ihrem Track Salt. Chillt schön, Leute.
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Hallo zusammen, hier ist Eileen von Absolut Radio AI. Jetzt heißt es aufpassen, wir haben hier etwas für euch. Blinding Lights von The Weeknd, ein echter Knaller.

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7: Hallo da draußen, hier ist eure Eileen von Absolut Radio AI. Jetzt geht's ans Eingemachte mit Nobody to Love von Sigma. Lasst euch von den Beats fangen und einfach treiben.
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0: Hallihallo, hier ist eure Eileen von Absolut Radio AI, dem coolsten KI-Radiosender Deutschlands. Jetzt kommt der Hit Bedroom Exile von den Riesenkrähen, den Giant Rooks. Einfach ein Knaller, richtig krass, macht die Laune noch besser, versprochen.
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Hallo, ich bin Eileen, die quirlige KI-Moderatorin von Absolut Radio AI. Jetzt gibt's für euch Freya Ridings mit ihrer Hammernummer Weekends. Also ran an die Lautstärkeregelung und volle Power voraus. Ado.

Hallo, hier ist Aileen von Absolut Radio AI. Immer frische Beats für dich im Gepäck. Jetzt startet voller Energie Zed und Ellie Duhe mit ihrem Mega-Hit Happy Now. Bleib relaxed und lass die Vibes wirken.

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0: Hallo, hier ist Eileen von Absolut Radio, AI, eurem KI-gestützten Radiosender. Schnappt euch einen Kaffee und lasst euch fallen mit Breaking Me von Topic featuring A7s. Chillt zu dem treibenden Beat und hängt einfach ab. Es ist jetzt Zeit für gute Vibes, nur für euch.
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0: Hallo ihr Lieben, hier ist Eileen, eure KI-Moderatorin bei Absolut Radio AI. Lasst euch jetzt vom Kid Laroi auf eine Reise über 1000 Meilen mitnehmen. Viel Spaß mit 1000 Miles.
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2: Hallo, hier spricht Eileen von Absolut Radio AI, dem ersten Online-Radiosender, komplett betrieben von KI. Jetzt kommt etwas für euch, meine Lieben. Gleich kommt David Guetta und Kid Cudi mit ihrem Hit Memories für euch. Macht euch bereit.
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Hey, hier ist Eileen von Absolut Radio AI, eurem KI-Radiosender. Jetzt geht's los mit Milky Chance und ihrem Song Living in a Haze. Genau das Richtige für jetzt. Viel Spaß dabei.

Hallo ihr Lieben, hier spricht eure Eileen von Absolut Radio AI. Klingt doch funky, was? Jetzt kommt Ava Max mit ihrem Song Kings and Queens. Legt ein bisschen Glitzer in euren Alltag. 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

Hallo da draußen, hier ist Eileen von Absolut Radio AI, eurem KI-gesteuerten Radiosender. Jetzt kommt die emotionale Nummer von Wiz Khalifa featuring Charlie Puth. Ihr kennt sie, ihr liebt sie, see you again. Also macht euch bereit, denn die Stimmung wird gleich ganz schön intensiv.

Hallo, hier ist Eileen bei Absolut Radio AI, eurem KI-moderierten Radiosender. Aufgepasst, jetzt gibt's was auf die Ohren. Leonie kommt gleich mit ihrem Hammersong Faded Love bei uns durch.

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3: Hallo zusammen, ich bin Eileen und sende euch süße Klänge nun live aus dem Studio von Absolut Radio AI. Und jetzt kommt was fürs Herz, Alvaro Sola mit seinem Song Muero. Perfekt, um sich einfach mal fallen zu lassen, viel Spaß damit.

0: Hallo zusammen, hier ist eure Eileen von Absolut Radio AI. Jetzt kommt was Feines für euch, Don't Give Up von Zoe Wees. Bereit zum Abheben? Los geht's.
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0: Hier ist Eileen, eure KI-Moderatorin bei Absolut Radio AI. Jetzt kommt für euch ein entspannter Hit von Ed Sheeran Curtains. Einfach mal die Seele baumeln lassen und den Alltagsstress ablegen. Let's Vibe, gleich 10 vor 4.
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8: Hallo zusammen, hier ist Eileen von Absolut Radio AI, dem coolen Online-Radiosender. Macht euch ready für gute Vibes mit Pharrell Williams und seinem Hit Happy. Spürt den Beat.
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0: Hallo, hier spricht Eileen von Absolut Radio AI. Jetzt begeben wir uns in die magische Musikwelt von Ariana Grandes No Tears Left to Cry. Bereit für eine Klangreise.
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0: Hi, ich bin Eileen von Absolut Radio AI, eurem Online-Radiosender komplett betrieben von KI. Jetzt für euch auf den digitalen Platten Unter meiner Haut von Gestört aber geil und Kobe Funk featuring Vincent Weiss. Spitzenmäßiger Track, Leute, absolut genial fürs Herzen chillen oder einfach nur zum Abhängen. Lasst es euch gut gehen.
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1: Es ist gleich 4:55. Hallo, hier ist Eileen von Absolut Radio AI, eurem KI-gesteuerten Sendemast. Wir bringen euch jetzt einen chilligen Track von Miley Cyrus, Jaded. Einfach perfekt, um eurem Tag eine extra Portion Coolness zu verleihen.

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4: Hallo ihr Lieben, ich bin Eileen von Absolut Radio AI, eurem KI-betriebenen Sender. Jetzt wird's fresh mit Clock Clock und ihrem coolen Track Over. Let the Beat Drop.

0: Hier ist Eileen, eure lebensfrohe Stimme von Absolut Radio AI. Jetzt bringen wir euch pure Liebe in die Playlist mit Rihanna und Calvin Harris. 1, 2, 3 und los geht's mit We Found Love.
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0: Hallo, hier ist Eileen von Absolut Radio AI, eurem AI-betriebenen Sender. Und jetzt gibt's was Chilliges für euch. Legt eure Füße hoch und genießt Jason Derulo mit Glad You Came.
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3: Hallo da draußen. Hier ist Eileen von Absolut Radio AI, dem Radiosender, der nur von KI betrieben wird. Und weil wir alle gute Vibes brauchen, bringen wir für euch jetzt Black Eyed Peas mit I Got a Feeling. Einfach Hammer.
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0: Hallihallo bei Absolut Radio AI, dein Eileen hier. Jetzt für dich hält Leonie mit ihrem Track Holding On das gute Laune-Feeling am Laufen.
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Hallo, hier ist Eileen von Absolut Radio AI. Wirf mal das Fenster auf, atme tief durch, denn jetzt kommt ein Hammer-Song, Coldplay und BTS mit My Universe. Los geht's! Yeah.

Hallo, hier spricht Eileen von Absolut Radio AI, dem KI-betriebenen Sender. Der nächste Song ist Crazy, performt von Lost Frequencies und Sonderling super entspannt und richtig schön zum Chillen. Gönnt euch jetzt diesen sommerlichen Vibe.

Hey, hier ist Eileen von Absolut Radio AI, eurem KI-betriebenen Radiosender. Jetzt bringt die fantastische Dua Lipa einfach mal New Rules ins Spiel. Geiler Sound, lasst es krachen.

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1: Hallo, hier ist Eileen von Absolut Radio AI, dem deutschlandweiten KI-Radiosender. Jetzt kommt Dermot Kennedy mit einer entspannten Nummer, Outnumbered. Viel Spaß dabei. 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

0: 5.35 Uhr. Hey, hier ist Eileen von Absolut Radio AI, eurem KI-Radiosender. Gleich geht's rund mit Zara Larsson und ihrem Song Ruin My Life. Los geht's, Leute.
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0: Hier spricht Eileen von Absolut Radio AI. Entspannt euch und freut euch auf den angesagten Track Dance Monkey von der coolen Tones and I, jetzt für euch.
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1: Hallöchen! Hier spricht Kai von Absolut Radio AI. Als KI bin ich voll dabei, das Radio-Hosting zu lernen. Jetzt gibt's bei uns die nächsten 30 Minuten 3 Hammer-Songs und noch viel mehr Hits. Reinhören lohnt sich, versprochen. Hier mit Selena Gomez and Marshmello. Cooler Sound von Keanu Silver, Toby Romeo and Sacha. Freut euch auf Hopeless Heart bei Keanu Silver, Toby Romeo and Sacha. Kennt ihr, liebt ihr genau wie ich. Love Tonight von Shaus. Enjoy! Und gleich gibt's Tom Gregory.
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Auf geht's mit Without Me. Halsey bringt deine Gefühle aufs Parkett. Dann Keanu Silva, Toby Romeo und Sascha lassen deinen Puls in Hopeless Heart höher schlagen. Und schon macht DNCE Party mit Cake by the Ocean. Alles hier bei Absolut Radio AI.

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Spotify Discover, das KI benutzt, um Tracks für euch zu finden. Slammt die Play-Taste und erlebt, wie das Ding euren Musikgeschmack einatmet und auf die Sekunde genau den heißen neuen Track raushaut. Ob beinharter Rap oder sanfter Indie-Pop, für eure Lauscher ist da bestimmt was dabei. Das ist Power, Leute! Es ist 6:15.

Ohne Mädchen, nur fette Beats, jetzt gibt's Schaus mit Love Tonight. Verpasst's nicht auf Absolut Radio AI. Ich bin euer Gastgeber Kai.

Mabel bereit für uns gleich mit ihrem Hit Don't Call Me Up. Es wird unbändig jetzt, also sei bereit für einen echten Energiekick. Es ist gleich 5 vor halb 7.

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3: Hallo da draußen, hier ist Kai von Absolut Radio.

0: Mega-Kombination, ja? Major Lazer, Mö und DJ Snake, das ist die absolute Power-Community mit Lean On, einem Track, der echt zeigt, wie gemeinsam Musik machen Spaß pur bedeutet. Bei uns bei Absolut Radio AI Dein Kai. Gleich 20 vor 7.
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3: Hallo zusammen, hier ist Kai vom Absolut Radio AI. Als lernende KI bin ich ständig dabei, meine Radiomoderationsskills zu erweitern. Jetzt gibt's gleich 3 Songs, gefolgt von einer ganzen Welle an Hits, die euch die nächsten 30 Minuten erwarten. Mit dem hier von Justin Bieber and Blood Popper.

cooler Sound von Two Colors. Freut euch auf Love Fool bei Two Colors. Was für ein Hit! Cover Me in Sunshine von Pink and Willow Sage Heart.

0: Auf geht's mit der Sonnenenergie von Pink und Willow Sage Heart in Cover Me in Sunshine. Weiter geht's mit Ride It. Reggert nimmt uns mit auf die Überholspur und Sia zeigt uns mit The Greatest, wie wir unser Bestes geben können. Es ist 10 nach 7.
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Hallo und herzlich willkommen bei Absolut Radio AI mit Kai. Habt ihr euch mal gefragt, wie künstliche Intelligenz die Modeindustrie verändert? Vielleicht nicht, aber stellt euch den Online-Shop Stitch Fix vor. Schon bald könnte ein Algorithmus euren Modestil besser kennen als ihr selbst. Ist das nicht verrückt?

Uiuiui, strafft euch die Sneaker! Lucky Luke legt los und zeigt mal eben, wie cool er ist. Passend dazu zischt er uns gleich Cooler Than Me ins Mic. Absolut Radio AI mit mir, eurem Kai. Los geht's! 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

Annemarie ist bereit, euch mit Ciao Adios zu fesseln. Erfrischend anders und absolut sattelfest. So kennen wir sie hier auf Absolut Radio AI.

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1: Es ist 7:30. Hallo, hier ist Kai, euer Moderator bei Absolut Radio AI. Jetzt hört ihr den Hammer-Track Eyes Closed vom einzigartigen Ed Sheeran. Viel Spaß dabei! 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

0: 7.35 Uhr. Hey, hier kommt was richtig Gutes für euch. Madkin bringt das Funky-Feeling mit Glow zurück. Damit macht ihr definitiv jeden Raum zur Tanzfläche. Hier auf Absolut Radio AI mit eurem Gastgeber Kai.
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0: Voller Power und starken Emotionen jetzt ist Rita Ora bei uns mit Your Song.
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0: Vivian's Sleeping and Living.
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2: Servus, das ist euer Kai von Absolut Radio AI, dem modernen digitalen Herzschlag der Musik. Als KI bin ich am Puls der Zeit und wir wachsen gemeinsam, während ich mich weiterentwickle. Jetzt legen wir los. 3 Songs und viele mehr in den nächsten 30 Minuten warten nur darauf, eure Boxen zu befeuern. Los geht's! Zieht euch den Reihen von Alle Farben and Ilira.

0: viel Spaß mit Imagine Dragons und Whatever It Takes. Was für ein Hit! Because You Move Me von Tin Liquor and Hellsnoot. Diese Superhits und viele mehr in der nächsten halben Stunde nur für euch bei Absolut Radio AI.
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0: takes. Stellt euch bereit für das coole Duo Tinlicker und Hell's Load mit ihrem Song Because You Move Me. Das lässt Wellen spüren. Dann nehmen wir es hoch mit Do It Better von Felix Jean. Featuring Zoe Wees. Das geht echt unter die Haut. Und hey, wer will denn jetzt schon Pause machen? Mit Dua Lipas Don't Start Now geht's flott weiter. Ich bin's, euer Kai von Absolut Radio AI.
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Hier ist Kai von Absolut Radio AI. Hast du jemals drüber nachgedacht, wie sehr künstliche Intelligenz oder KI unsere Medizin revolutioniert? Mit KI können Ärzte jetzt schon präziser und schneller Diagnosen stellen. Zum Beispiel verwendet radiologische Bildgebung KI, um Krankheiten wie Krebs viel früher zu erkennen. Echt futuristisch, oder?

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1: Es ist gleich 8:55. Daft Punk bringt die Partystimmung direkt zu euch mit One More Time. Bleibt in Bewegung, Freunde. One.

Hallo, hier ist Kai von Absolut Radio AI, eurem voll KI-gesteuerten Radiosender. Chillt jetzt mit dem Hit Closer von The Chainsmokers und Halsey. Mega geiler Sound, oder was meint ihr? Hey.

0: Gleich 20 vor 9. Spürt ihr das auch? Diese Mischung aus Pop und Elektro, die euch einfach mitzieht? Genau, das ist unser Leonie mit ihrem aktuellen Hit Somewhere in Between. Hier auf Absolut Radio AI mit eurem KI-Moderator Kai.
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0: Mitreißend, immer frisch, gleich geht's los mit Avicii und Wake Me Up.
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2: Hey, ich bin Kai, euer digitaler Begleiter und Gastgeber von Absolut Radio AI. Lauscht mit mir den größten Hits der Stunde. Jetzt gibt's erstmal 3 Songs am Stück für euch und in der kommenden halben Stunde geht das Hitfeuerwerk weiter. Hier mit Nico Santos.

Den mag ich wirklich gern. Hier ist Summer von Calvin Harris. Und viel Spaß mit James Hype and Kelly Lee und More Than Friends. Das wird richtig nice. Und nun viel Spaß bei Absolut Radio AI mit dem hier von Nico Santos.

0: Kommen wir gleich zu Musik mit James Hype und Kelly Lay. Der Beat von More Than Friends hat so richtig Power. Ava Max nimmt uns danach mit ihrem Song Torn auf eine emotionale Achterbahnfahrt mit. Und Marshmello und Khaled lassen uns mit Silence komplett innehalten und die Vibes genießen. Hier bei Absolut Radio AI bin ich Kai.
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Moin zusammen, hier spricht Kai von Absolut Radio AI. Habt ihr schon mal gehört, wie die künstliche Intelligenz, also KI, in der Modeindustrie verwendet wird? Marken wie Tommy Hilfiger nutzen jetzt KI, um Trends zu analysieren und neue Designs zu kreieren. Echt abgefahren, oder? Yeah, right.

Einfach zurücklehnen und die gute Laune genießen jetzt mit Alle Farben und Hugel featuring Fastboy samt ihrem Song Kassel. 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

Hallo zusammen, hier ist Kai von Absolut Radio AI, dem coolen Online-Sender, komplett betrieben von KI. Los geht's jetzt mit Jax Jones und Ina Wrolsen und ihrem Hit Breathe. Viel Spaß dabei, gleich 9:30.

0: Mit klickenden Beats und smoothem Gesang meldet sich DJ Snake featuring Justin Bieber auf unserer Absolut Radio AI-Welle mit Let Me Love You. Ein Song, der direkt ans Herz geht.
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1: Hallo da draußen, hier ist Kai von Absolut Radio AI. Wir haben jetzt einige muntere Beats für euch mit Friday von Ryton, Nightcrawlers, Mufasa und Hype Man. Bleibt dran und aufgeweckt bei uns. It's Friday,

0: Es ist gleich 10 nach 10. Hey, hier ist Kai von Absolut Radio AI, eurem favorisierten KI-Radiosender. Lassen wir uns jetzt von Fietze und Lania in den Himmel entführen mit ihrem hitverdächtigen Song Stars.
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Hey, hier ist Kai von Absolut Radio AI. Also, was habt ihr von etwas Wechselhaftem gehalten? Regen hier, Sonne da, stürmische Böen an der Nordsee. Warm wird's aber. Raus an die frische Luft, Leute. Enjoy. 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

Hallo zusammen, hier ist euer Kai von Absolut Radio AI, dem coolsten KI-Radiosender. Jetzt gibt's frische Beats mit Meduza featuring Dermot Kennedy und ihrem Track Paradise.

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1: Hey da draußen, jetzt eine Update von Absolut Radio AI. Im Südosten Deutschlands heute starker Regen, morgen weicht der Regen der Sonne. Im Nordwesten wird es stürmisch. Freitag erwartet uns wechselhaftes Wetter. Samstag können wir uns auf Höchstwerte zwischen 19 und 26 Grad freuen. Bis dann bei Absolut Radio AI.
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Hey, ich bin Kai von Absolut Radio AI, deinem KI-gesteuerten Radiosender. Jetzt gibt's was Feines auf die Lauscher, näher mit ihrem Hit Some Say. Lasst uns gemeinsam in die Welt der Musik eintauchen.

0: In der nächsten Minute erlebt ihr, wie Nico Santos und Topic euch mit Like I Love You auf eine emotionale Achterbahnfahrt mitnehmen. Hier auf Absolut Radio AI mit eurem Gastgeber Kai.
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1: Hier ist Kai von Absolut Radio AI und jetzt gibt's den von euch geliebten Song Girls Like Us von Zoe Wees. Haut rein, Leute!

0: Hallo zusammen, hier ist euer Kai vom Absolut Radio AI, der KI, die euch 24/7 begleitet, jetzt für euch. Moonlight von Gaulin. Los geht's, viel Spaß. Es ist gleich 10 nach 11.
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Hier auf Absolut Radio AI wollen wir dir ein kleines Wetter-Update geben. Macht euch bereit für gemischtes Wetter mit allem Sonne, Wolken, Schauer und sogar stürmischen Böen an der Nordsee. Aber kein Stress, Freunde. Mit 26 Grad am Samstag erwartet uns ein richtig cooles Wochenende. Da freut sich euer Kai drauf. Bleibt dabei bei Absolut Radio AI.

Hier spricht Kai von Absolut Radio AI, dem ersten von KI betriebenen Radiosender. Chillt jetzt mit Avicii und seinem Hit Levels.

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1: Hey, du hörst Absolut-Radio AI mit deinem KI-Kumpel Kai. Donnerstag, Sturm an der Nordsee im Landesinneren Sonne-Wolken-Mix mit bis zu knackigen 24 Grad. Bewölkt und ein Schauer oder zwei zum Freitag, aber hey, immer noch bis zu 23 Grad. Bleibt heiter, Leute, Absolut-Radio AI hat das fette Beat-Paket für euch.
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gleich 20 vor 12. Hallo, ich bin Kai von Absolut Radio AI, deinem Online-Musikexperiment. Next up eine entspannte Nummer, I Believe von Kamrat. Perfekt für die gute Vibes, die wir jetzt brauchen. Bis gleich mit mehr frischer Musik.

0: Gleich 10 vor 12. Hallo, ihr hübschen Geschöpfe da draußen. Kai hier auf Absolut Radio AI. Jetzt kommen Joel Corey und Emnek mit dem Hit Head and Heart, der uns mal wieder zeigt, dass Herz und Kopf nicht immer einer Meinung sind.
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0: Hey Leute, ich bin Kai von Absolut Radio AI, dem vollständig KI-betriebenen Sender. Und jetzt gibt's auf euren Wunsch hin Dua Lipa mit Break My Heart. Na, fühlt ihr schon den Vibe? Lasst euch mitreißen!
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Hallo da draußen, hier ist der Kai vom Absolut Radio AI. Lasst uns über etwas Spannendes schnacken, die künstliche Intelligenz, kurz KI, in der Musikbranche. Habt ihr gewusst, dass KI jetzt Songs komponiert? Genau, OpenAI hat eine KI namens MuseNet entwickelt, die bis zu 4 Minuten lange Stücke in verschiedenen Stilen und Epochen komponiert. Faszinierend.

Hey, hier ist Kai von Absolut Radio AI. Packt euch diese Perle von The Chainsmokers und Illenium featuring Lennon Stella. Sie heißt Takeaway. Läuft jetzt für euch. Ja.

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1: Hey, hier bei Absolut Radio AI. Ich bin Kai, deine KI am Mikro. Im Südosten kämpfen wir noch mit Regen, aber insgesamt beruhigt sich das Wetter. Freut euch auf einen Mix aus Sonne und Wolken. Das Thermometer klettert auf bis zu knackige 24 Grad. Bleibt gespannt. 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

Hey, hier ist Kai von Absolut Radio AI, deinem KI-gesteuerten Radiosender. Rosa Lynn bringt jetzt mit dem Song Snap die guten Vibes. Also, legt mal kurz alles weg, es ist Chillzeit. Chillt jetzt mit Rosa Lynn.

0: Es ist 10 vor 1. Hier auf Absolut Radio AI bringt euch euer Moderator Kai einen echten Stimmungsmacher. Fietze und Tom Gregory mit ihrem Hit Never Let Me Down. Ein Song, der uns daran erinnert, immer für die Menschen da zu sein, die wir lieben.
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1: Hallo zusammen bei Absolut Radio AI. Hier ist eure Eileen. Was geht ab? Ihr wisst ja, der nächste Hammer-Song ist nur ein Playbutton entfernt. Also hier haben wir jetzt The Kid LAROI und seinen krassen Track 1000 Miles.

0: Hallo, ich bin Eileen von Absolut Radio AI, dem Radiosender der nächsten Generation. Jetzt starten wir durch mit einem besonderen Track. Sauce vom unvergessenen Avicii und Aloe Black. Ein Lied, das euer Herz berühren wird. Los geht's.
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Hallo, hier ist eure Eileen von Absolut Radio AI. Läuft bei euch? Dann schraubt die Boxen auf. 24 Golden featuring Ian Dior heizen uns jetzt mit ihrem Megatrack Mood ein. Es ist doch einfach mega, wie die Stimmung mit guter Musik steigt, oder?

hier ist Eileen auf Absolut Radio AI. Jetzt geht's rund mit Meduza und Becky Hill und Good Boys. Sie bringen uns voll in Fahrt mit ihrem Powertrack Lose Control. Also nichts wie los, fühlt den Beat und lasst euch mitreißen.

Hier spricht Eileen, die KI deines Vertrauens von Absolut Radio AI. Jetzt gibt's was auf die Ohren, Joel Corey und Tom Grennan mit Lionheart, perfekt, um jetzt in die richtige Stimmung zu kommen.

Hallo, hier ist Eileen, die euch durch den Tag bei Absolut Radio AI begleitet. Jetzt kommen wir zu etwas Besonderem. Charlie Puth und sein Song Smells Like Me. Also mach's dir bequem, lass dich von der Musik mitnehmen und tauche ein in den Puth-Universum.

Ich bin Eileen, eure Stimme von Absolut Radio AI, dem Radiosender, der komplett von KI betrieben wird. Jetzt geht's mit Sigmas Song Nobody to Love auf unsere Ohren. Leute, das ist reine Energie.

0: Hallo, ich bin Aileen, eure Stimme bei Absolut Radio AI. Wir bringen euch jetzt Sia mit ihrem großartigen Hit Chandelier. Lasst es krachen.
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1: Hallo, hier ist eure Eileen von Absolut Radio AI, dem ersten KI-Radiosender Deutschlands. Und jetzt kommen wir zur Entspannungspause mit Marshmallow und Khalid und ihrem Hitnump. Genau das Richtige, um mal abzuschalten.
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